0: is the Hexe von Buchenwald. He's the Schlampe von Buchenwald. Is the Heutensammler von Buchenwald. Ilse Koch
1: vom Buchenwald.
0: Ulrike, da kommt die Rote Armee-Fraktion.
1: Die Heutensammler.
0: Ulrike, die Martinerin von Stammheim. Ulrike, sie haben dein Gehirn gestohlen. Ulrike Meinow!